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Ansonsten verlorene Worte. Einfach Worte und Sätze, die es wert sind, noch einmal gehört zu werden. Als Wissen wird üblicherweise ein für Personen oder Gruppen verfügbarer Bestand von Fakten, Theorien und Regeln verstanden, die sich durch den höchstmöglichen Grad an Gewissheit auszeichnen, so dass von ihrer Gültigkeit bzw. Wahrheit ausgegangen wird. Bestimmte Formen des Wissens bzw. dessen Speicherung gelten als Kulturgut. Über diese und ähnliche Themen haben sich schon große Geister Gedanken gemacht. Hören Sie einfach mal hin. Wissen Sie was? Wenn Sie das wissen, dann wissen Sie mehr als ich. Ich weiß, dass ich nichts weiß. Sokrates, 470 bis 399 vor Christus. Unser Wissen ist Stückwerk. Korintherbrief um 55 nach Christi. Wissen ist Macht. F. Bacon, 1561 bis 1626. Von dem menschlichen Wissen existiert der allergrößte Teil stets nur auf dem Papier, in den Büchern, diesem papierenden Gedächtnis der Menschheit. A. Schopenhauer, 1788 bis 1860. Bildung trübt den Blick, stört die Verdauung, verdirbt den Charakter, schwächt die Muskeln, befleckt den Teint, macht das Haar schütter, untergräbt den Mut, durchlöchert die Ausdauer und verzehrt die unsterbliche Seele. E. Linklater, 1899.

der flandrische Kopiar, Regeln der Seefahrt und des Handels der Hansekaufleute in der Zeit des 13. bis zum 17. Jahrhundert. Eine Übersetzung aus dem Althochdeutschen in die Sprache der heutigen Zeit. Auszahlung der Heue auf den Fahrten nach Westen. Weiterhin wurde verordnet, dass alle Matrosen oder Bootsleute, die aus der Ostsee und Preußen für eine Fahrt nach England, Flandern, westwärts nach Holland, Seeland, Friesland oder anderswohin und von dort aus in die Baie de Bourgneuf angeheuert werden und die eine volle Reise tun, ihre Heuer an 3 Terminen erhalten sollen. Erstens soll man ihnen bei der Anheuerung 1/3 geben, beim Löschen das 2. und bei Vollendung der Reise das 3. Die Matrosen und Bootsleute sind verpflichtet, das Schiff nach getaner Arbeit in den Ausgangshafen oder wohin es dem Schiffer beliebt zu bringen. Weiterhin gilt Gleiches auch für alle Seeleute, die in Lübeck nach Livland und wiederum nach Lübeck oder von Lübeck nach Flandern oder Norwegen und wiederum zurück nach Lübeck angeheuert werden. Untaugliche Seeleute. Wenn sich ein Schiffsmann oder Matrose einem Schiffer verdingt und für das, wofür er sich verdingt, nicht gut genug ist, so sollen beide nur eine halbe Heuer und eine halbe Führung erhalten, immer unter der Voraussetzung, dass der Schiffer dieses auch beweisen kann, wie es oben bestimmt ist. Für den Fall, dass ein Steuermann, Schiffsmann oder Matrose mit der empfangenen Heuer dem Schiffer wegläuft, ist verordnet worden, dass, wenn man einen solchen überführen kann, dieser dem Schiffer die Heuer wiedergeben soll. Diese Tat soll, wenn es das erste Mal ist, zur Erkenntnis der Stadt oder des Richters stehen, vor denen er beklagt wird, die solche Tat nach den Umständen richten sollen. Täte es ein Seemann aber zum zweiten Male, so soll man ihn öffentlich stäupen. Täte er es aber zum dritten Male, so solle man ihn an seinem Höchsten, dem Leben, richten. Aufruhr und Meuterei vor der Ausreise. Für den Fall, dass Matrosen oder Bootsleute solchen boshaften Aufrührern beistehen und vor der Ausreise streiken wollen und so ein Bündnis gegen den Schiffer gemacht haben oder machen, um ihn mit bösem Vorsatz ihren Willen gegen den Schiffer durchzusetzen und ihn dadurch unter Druck zu setzen, ist verordnet worden, dass sie dem Schiffer ihre Heuer zuvor wiedergeben müssen. Und man sie auch vor der ersten Ausfahrt öffentlich auf einem Bock mit Ruten stäupen soll. Wäre es aber bewiesen, dass einer von ihnen es nicht zum ersten Mal täte, so soll man ihn an seinem Höchsten, dem Leben, richten. Meuterei während der Reise. Weiterhin haben die gemeinen Städte beschlossen, wenn Steuerleute, Matrosen oder Bootsleute auf See meutern, indem sie ein Bündnis gegen den Schiffer schließen, das diesem schädlich wäre, oder den Schiffer unter Zwang bedrängen, ohne äußere Not einen Hafen zu segeln, den er nicht anlaufen wollte, wodurch dem Schiffer oder dem Kaufmann Schaden und Verlust entstünde, oder gar dem Schiffer ohne seinen Willen entliefen, dass für diese Fälle

Schiff und Gut den Reedern und Kaufleuten entwendet, man solchen Mann in keiner Hansestadt mehr dulden, noch ihm Geleit gewähren dürfe. Vielmehr solle man ihn ohne Gnade an seinem Höchsten richten und an einen Galgen über allen Dieben aufhängen, wenn man ihn überführen kann.

Grammatikalische Begriffe. Transitive und intransitive Verben bereiten immer wieder große Kopfschmerzen. Hier sei der Unterschied erklärt. Ein Verb ist transitiv, wenn davon ein Objekt im vierten Fall abhängig gemacht werden kann, zum Beispiel schlagen, kaufen. In jedem anderen Fall ist es intransitiv, zum Beispiel laufen. Nur die transitiven Verben bilden ein vollständiges persönliches Passivum. Er wird geschlagen. Intransitive Verben dagegen nur ein unpersönliches Passivum in der dritten Person Singular. Es wird gelaufen.

Wie war das nochmal früher oder ganz, ganz früh? Haben Sie im Geschichtsunterricht gut aufgepasst oder haben Sie vielleicht manches vergessen? Gut, dass Sie diese Sendung hören, denn hier wird Geschichte noch einmal erklärt, von der Steinzeit bis zur Wiedervereinigung. Das Mittelalter, 6. Jahrhundert bis Ende des 15. Jahrhunderts.

das Reich Karls des Großen. Das fränkische Herrschergeschlecht der Karolinger löste 751 die machtlosen Merowinger ab. Karl der Große erweiterte das Frankenreich durch Gebietsgewinne in Sachsen, Nordspanien und Oberitalien. Dabei ging er hart und brutal vor. Gegen die Sachsen, die an ihrem heidnischen Glauben festhielten, führte er 32 Jahre lang Krieg. 782 soll er die Enthauptung von 4500 Sachsen veranlasst haben. Andererseits war er sehr an Wissenschaften interessiert und umgab sich mit großen Gelehrten. Am Weihnachtstag 800 krönte der Papst Karl den Großen in Rom zum Kaiser. Damit gehört er mit dem Kaiser von Byzanz und dem Kalif von Bagdad zu den großen Herrschern der damaligen Welt. Für die Verwaltung seines Reichs entwickelte er eine neue Ordnung mit folgenden Charakteristika: einheitliche Rechtsprechung, von Grafen geführte Gaue, über das ganze Reich verstreute Königshöfe, in Klammern Pfalzen, Treueid der Adeligen, Verbesserung der schulischen Ausbildung für hohe Beamte und Kontrolle der hohen Lehnsherren durch königliche Sendboten. Karl verschmolz antikes Erbe, christliche Religion und germanisches Gedankengut und schuf so die Grundlagen Europas. Karl der Große wurde schon zu Lebzeiten der Große und Pater Europae, Vater Europas, genannt. Im Jahr 800 krönte ihn der Papst in Rom zum Kaiser. Er gilt als einer der bedeutendsten Herrscher des Mittelalters. Da Kaiser Friedrich I. Ansehen und Würde des deutschen Kaisertums religiös erhöhen wollte, betrieb er die Heiligsprechung Karls 1165. Sowohl Franzosen als auch Deutsche führten den Beginn ihrer Nationalgeschichte auf ihn zurück. Nach dem Tod Karls des Großen 814 zerfiel sein Reich in das Westfrankenreich, also Frankreich, und das Ostfrankenreich, Deutschland. 911 wählten die ostfränkischen Herzöge der Bayern, Schwaben, Franken, Sachsen und Lothringer mit dem Frankenkönig Konrad einen eigenen ostfränkischen König. Eine Erbmonarchie wie in England und Frankreich entstand jedoch nicht, da die deutschen Könige gewählt wurden. Deshalb stellten immer wieder andere Herrschaftshäuser die deutschen Könige bzw. Kaiser.

Die sächsischen Herrscher 919 bis 1024. Konrad I. 911 bis 918 übertrug die Königskrone vor seinem Tod dem Sachsenherzog Heinrich I., dessen Sohn Otto I., der Große, besiegte 955 die Ungarn. Schlacht auf dem Lechfeld bei Augsburg, weitete das Reichsgebiet nach Süden, Ober- und Mittelitalien aus und im Osten bis an die Oder und führte das ottonische Reichskirchensystem ein. 962 wurde Otto I. zum Kaiser gekrönt. Seine Nachfolger waren Otto II., Otto III. Und Heinrich I.

Die saarländischen, also fränkischen Herrscher. Konrad II. Verringerte die Macht der dem König